Wenn in der Disco Flaute war, dann hat der DJ zu Diana Ross gegriffen, Upside Down, und die Tanzfläche war voll in den 80ern. Ihr seid richtig angetunt, hier ist Top 20 mit der feministischen Sendung. Genauso wie unsere feministische Außenpolitik. Aber damals, die Ladies in den 80ern, die brauchten noch keinen Feminismus. Die waren einfach nur gut und die ganze Welt hat sie respektiert. Nicht so wie heute unsere feministische Außenpolitik. Für mich einer der Höhepunkte in den 80ern. Miss Grace Jones. Ob bei James Bond oder im Plattenstudio. Grace hat's gebracht. 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

Ich habe sie mal live gesehen in Krefeld. In der Königsburg. Sehr geil. Craze. Hey, Slave to the Rhythm Girl.

Sehr geil, ich gebe es ehrlich zu. Hier sind die tollsten Weiber aus den 80er Jahren. Das war Grace Jones und auf Platz Nummer 9 ist Jennifer Rush. Einer ihrer zahlreichen Hits hieß Destiny. Wochenlang war sie damit überall in den Charts. Geile Stimme, geile Ausstrahlung, Bühnenpräsenz bei

Diesmal Destiny Nummer 9 in den 80ern der stärksten Ladies. Das war Madame Jennifer Rush bei Top 20 Radio in der Mixshow. Platz 8 für Kate Bush, Running Up That Hill. Die stärksten Frauen aus den 80ern in der Mixshow bei Top 20 Radio mit Bernie. Und die Frauen waren wirklich stark. Sie brauchten keinen Feminismus. Sie waren einfach geil.

im Jahre 85 überall in ganz Europa top platziert. Kate Bush, Running Up That Hill. Top 20 Radio, wir müssen uns beeilen. Wir machen euch ganz schnell die Nummer 7 aus diesen Charts. Kim Wilde ist platziert. Kids in America. Die Nummer 7, die stärksten Ladies. Aus den 80ern.

Das war sie in Amerika, die Hymne von Kim Wilde. Kids in America, die besten Songs der Ladies aus den 80ern bei Top 20 im Hitmix. Das ist die absolute Nummer 6 aus den 80ern. Kylie. Happy Disco Music von Kylie Minogue. I should be so lucky.

I should be so lucky. Das sind die erfolgreichsten Ladies aus den 80ern. Feministisch, ganz vorne. Das war Kylie Minogue. I should be so lucky. Top 20 Radio mit Bernie. Wir mixen die 80er Ladies. Die gehörte auch dazu. Roxette, ganz stark in den 80ern. It must have been love. Eigentlich hätte es Liebe sein müssen, aber man weiß nie so genau.

Die Gruppe Roxette auf Platz 5 bei den besten Ladies aus den 80ern, die erfolgreichsten Damen. Die hier kommt aus Deutschland. Michael Cretu hat das Ganze produziert. Hier ist Maria Magdalena. Der absolute Knaller in den 80ern aus Germany von Sandra Süß. Mit ihrer so richtig schönen Stimme hat sie alle begeistert.

of the Night, Maria Magdalena von Sandra und Michael Gritu. Wer könnte denn die absolute Nummer 1 sein? Wir sagen es euch gleich, aber zuerst noch, Samantha Fox ist Nummer 3. Die kommen nämlich jetzt erst. Touch Me.

Touch Me, I Want Your Body. Einer der großen Hits aus den 80ern, Samantha Fox. Und wessen Jahrzehnt war das ebenfalls? Sie hatte ein Revival. Sie war schon mal da in den 60er Jahren, aber die 80er, da hat sie richtig abgeräumt. Hier ist sie in Filmmusik von Mad Max 3. Tina Turner auf zwei der erfolgreichsten Frauen aus den 80ern. We Don't Need Another Hero. Top 20 Radio mit Bernie in der Mix Show.

Mikrofon ist der Bernie. Heute mit den Hörergrüßen. Den ersten Titel spielen wir für die Familie Stutz aus Karlsruhe, Gabriele und Bernd. Die machen die Stadt mal wieder unsicher. Sie sind ja dort bekannt. Hier ist Musik von der Gruppe Chick aus den 70ern. Good Times. Good Times.

Ihr kennt's wirklich, die Gruppe Chic, Motown Music aus den Vereinigten Staaten, das war Good Times und jetzt noch das hier. Gefahrenmeldung, Achtung Karlsruhe. Die Familie Stutz ist unterwegs, bitte fahren Sie äußerst vorsichtig und überholen Sie nicht. Wunschtitel für Roland Fischer aus Berlin. Er erholt sich gerade in Sizilien vom Immobilienstress in der Mutterstadt.

Das war ein Knaller, Rise und Gabriel bei Top 20 Radio und bei Top 20 Club. Wir wünschen und wir grüßen die Hörer. Der nächste Titel, gespielt für die Heilerin Frau Bleiler aus dem Allgäu, die übrigens im Moment Hörer von Top 20 Radio heilt. Damit das Ganze noch besser funktioniert, hier sind die Loper. Einer ihrer größten Titel aus den 80er Jahren heißt Time After Time. Komm, Baby, sag's uns. Ja.

Time After. Wunderschöner Titel von Cyndi Lauper. Ihr seid richtig angetuned. Hier ist Top 20 Radio und Top 20 Club, eure Programme mit den geilsten Titeln ever. So, das war ein Wunsch, der ins Allgäu gegangen ist. Eben haben wir einen Anruf bekommen aus Straßburg. Ruth Bauer-Wolf, unsere Astrologin, hat angerufen und hat gesagt, du Bernie, wenn du wieder Grüße machst, mach doch mal was, was wir damals immer gesendet haben, als wir in Baden-Baden noch Radio gemacht haben bei Radio Ladies First. Also für Ruth kommt das hier.

Ja, das war das Moomooland. Das waren unsere alten Zeiten aus Baden-Baden. Wir haben einen Gruß, und zwar von Peter aus Leipzig an seine Freundin mit Billy Ocean. Titel heißt Red Light, Billy Ocean. Am besten dreht er volle Pulle auf. Hier kommt der heiße Sound.

Die Hörer machen heute Programm bei Top 20. Das sind alles Hörergrüße und Hörerwünsche. Der nächste geht an oder kommt von Christel aus Berlin für die beiden Söhne. Hier ist Dua Lipa, eine heiße Lady. Aus den Charts 24.

Touch Me, I Want Your Body. Einer der großen Hits aus den 80ern, Samantha Fox. Und wessen Jahrzehnt war das ebenfalls? Sie hatte ein Revival. Sie war schon mal da in den 60er Jahren, aber die 80er, da hat sie richtig abgeräumt. Hier ist sie in Filmmusik von Mad Max 3. Tina Turner auf zwei der erfolgreichsten Frauen aus den 80ern. We Don't Need Another Hero. Top 20 Radio mit Bernie in der Mix Show.

Ihr seid richtig. Ja, das waren sie, die Drifters aus dem Jahre 1976 für Petra Klein aus Koblenz. Und weiter geht's mit dem nächsten Titel für Peter Petutschnik. Er wohnt in Wien und er sagt, ihr habt doch immer so geile 70er-Jahre-Musik. Wie das hier. Das sind die Tramps, Hold Back the Night, 70er-Hit. Bei Top 20 Radio, ihr seid richtig. Bleibt eingetuned für eine Stunde eure Hits. Eure Wünsche mit Bernie in eurem Studio. Jetzt kommt Disco Philly Sound.

Black Music aus den Vereinigten Staaten aus Amerika. Das waren die Tramps und Hold Back the Night. Apropos amerikanische Staaten oder US-Staaten. Roberta Flynn kommt aus Washington D.C. Dort hört man uns ebenfalls und sie sagt, diesen Mix, den gibt's noch nicht mal bei irgendeinem Radio in den USA und da gibt's verdammt viele Stationen. Sie wünscht sich einen Hit aus dem Jahre 2023. Logan James Arthur wieder in den Charts mit diesem Ding im Februar 2023.

Original stammte von den Shapeshifters. Das war die Version 2023 bei Top 20 Radio. Ihr seid richtig angetunt. Hier sind die Hörerwünsche. Dimitri kommt aus der Ukraine, genau aus Jalta. Und er wünscht sich die neue Version von Jennifer Rush.

0: So klingt die neue Version. Gewünscht für Dimitri aus der Ukraine. Jetzt geht's weiter mit Cat Stevens. Uralt, wunderschön, was zum Träumen, zum Relaxen. Hier ist Father and Son. Cat Stevens mit seiner Klampfe. Der brauchte nur das und ein Mikro.
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No. Hier geht noch keiner. Die Sendung fängt ja gerade erst an. Das war ein wunderschöner Oldie von Cat Stevens. Titel heißt Father and Son. Top 20 Radio mit den Hörerwünschen. Das war übrigens für Ruth Baumann aus Neustadt an der Weinstraße. Und Tommy Zadworny wohnt in Speyer und wünscht sich Pussycat.

Das waren sie, die Pussycats aus Holland kamen sie. Georgie, ihr zweiter Hit. Und dann war Schluss für die Mädels mit den Katzenaugen. Top 20 Radio, wir erfüllen Wünsche. Peter Winkens aus Leipzig möchte hören Miley Cyrus aus dem Jahre 2023, die absolute Nummer 1.

wochenlang die Nummer 1 in Deutschland, aber nicht nur in Deutschland, in Amiland und überall. Das war Miley Cyrus und ihr Titel Flowers. Roberto Menezes wohnt, oh geil, an der Copacabana in Rio de Janeiro und auch er hört Top 20 Radio und er wünscht sich einen 80er-Titel. Er wünscht sich Schalama.

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Damals war die Welt noch in Ordnung. Das war Secret Service. Wochenlang Top 10 in Germany gewünscht von Daniel Stelter. Für Disco Fox interessiert er sich. Er wohnt in Berlin. Und Edda Gott aus Berlin wünscht sich etwas Aktuelles aus dem Jahre 2023.

0: Schöner Titel. Starwalking. Wir alle sind die Stars walken heute bei der Grußsendung bei Top 20 Radio. Ruth Klein kommt aus Hamburg, hat uns geschrieben und wünscht sich einen richtig schönen Oldie.
1: Good afternoon.
0: Top 20. Habe lange nicht mehr gespielt. Smokey Robinson. Titel heißt The Tears of a Clown. Das war ein Knaller.

So haben sie damals geheult, die kleinen Clowns von Smokey Robinson. Ihr seid richtig angetunt, hier ist eure absolute Nummer 1, hier ist Top 20 Radio. Geschrieben hat Rose Mann aus Potsdam. Was will sie denn hören? Oh, das haben wir lange nicht mehr gespielt. Sie ist ein richtiger Elvis Presley-Fan. Hier ist er mit Return the Sender. Ich glaube, das war sein größter Hit.

Return the Sender. Hier wird kein Sender returned. Alle bleiben dabei bei Top 20 Radio. Elvis Presley, einer der ganz, ganz Großen. Ja, seine Kinder sind ja gerade in den Schlagzeilen, aber das ist ein ganz anderes Thema. Aus Grünwald kommt Sven Mundart und er wünscht sich, oh, wieder was Aktuelles aus dem Jahre 2023. Ebenfalls wochenlang in den Top 20. Lionheart.

Ja, das rockt 2023 Januar, der absolute Superhit von Joel und Tom in den internationalen Charts, auch in Deutschland und natürlich bei Top 20 Radio, ganz klar. Wen haben wir jetzt? Martin Gritter aus München. Jawohl, ein Bayer. Und was will er hören? Unser Bayer aus München, der Martin, er will Christopher Cross.

Tropicalia e la resurrección del anti-hero. Mana no será otro día igual, heißt das Album aus dem Jahr 2018. So, wir kommen zum Thrash Metal. Eine deutsche Band hier sind Bounded mit Rest in Violence.

Das war ein Bonded mit Rest and Violence. Rest and Violence heißt auch das Album aus dem Jahr 2020 ist es. So. Es geht weiter mit einer schwedischen Band. Kennt ihr wahrscheinlich auch alle, gibt es schon länger. Haben sich eigentlich schon ihren Namen erspielt. Hier sind Soilwork, Structure, Divine.

Ja, das waren eben gerade, wie gesagt, Soilwork mit Structure Divine vom Album Predators Portrait aus dem Jahr 2001. Wir kommen zu einer richtig alten Nummer von der New Wave of British Heavy Metal Band aus dem Jahr 81. Hier sind Holocaust mit The Small Hours.

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3: Jetzt wird es ein bisschen härter, als eben gerade gehört. Eine Band aus Oakland, aus Kalifornien. Hier sind Vail mit Starvation Eternal.

Das Unveil mit Starvation Eternal. Burn of Sight heißt das Album. Kam im Jahr 2019 heraus. Ahoi Pat, schreibt Metal Mieze. Ahoi Metal Mieze. Schön, dass du oder vielleicht auch ihr wieder dabei seid. Bist, wie auch immer. Tja, ein bisschen Power Metal habe ich hier auch mit im Gepäck. Eine schwedische Band. Wie unschwer am Namen zu erkennen ist. The Lightbringer of Sweden. Into the Night.

The Lightbringer of Sweden mit Into the Night. Rise of the Beast heißt das Album aus dem Jahr 2020. So, wir kommen zu einer Black Metal Band und zwar einer aus Berlin. Rimruna mit Erkaltet.

Rimruna mit Erkaltet. Frostbann heißt das Album aus dem Jahr 2014 ist es. So, wir kommen zu einer spanischen Band und zwar einem Melo-Doom-Metal-Band. Arctic haben bisher nur eine EP am Start aus dem Jahr 2021 und logischerweise von dieser EP habe ich einen Song, nämlich Over.

da sind die Spanier Arctic mit Overcome. Wie gesagt, eine EP haben sie rausgebracht, selbst betitelt, also Arctic aus dem Jahr 2021.

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3: So, wir kommen zu einer weiteren Black Metal Band. Eine Band, die aus Virginia ursprünglich kommt und mittlerweile in Tel Aviv in Israel ansässig ist. Tokian Vortex. Hier sind sie. Wie angekündigt mit Banished, The Lion of Kuta.

Tokian Vortex mit Banished, The Line of Kuta, Thy Throne is Mine, so heißt dieses Album. Und wir kommen zu einer Band aus Schweden. Bekannte Band, kennt ihr alle, eine Band aus Stockholm. Hier sind Katatonia mit Deliberation.

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5: So, wir kommen zu einer Thrash Death, beziehungsweise Death Thrash Rock Metal Band mit Latin meinetwegen auch und jazzigen Elementen aus Mexico City, Acrania, People of the Blaze.

Within Creator mit Hail to the Hordes. Hail to the Hordes heißt auch das Album aus dem Jahr 2017. Tja, wir kommen zu einer bayerischen Band. Aus Landshut kommen sie. Macabre Demise sind jetzt hier. Und zwar mit Back from the Dead.

Macabre Demise mit Back from the Dead. Homicidal Parasites heißt das Album aus dem Jahr 2018. So, wir kommen zu was ganz anderem. Und zwar ja, eine Heavy Stoner Doom Metal Band, kann man sagen, aus Kalifornien, aus Oakland. Hier sind Owl, wie die Eule. Owl mit Pyramid Builder.

mit Pyramid Builder, Geomancy heißt das Album aus dem Jahr 2023 und ich hatte mal wieder Lust auf den guten alten Paul Spackman und seine Band Master. Hier sind sie mit Worship the Sun.

The Master mit Worships the Sun. The Human Machine heißt das Album, kam im Jahr 2010 heraus. Wir machen weiter mit Thrash Metal aus England. Hier sind Onslaught. Chaos is King.

Das sind Onslaught mit Chaos is King vom Album 6, römisch 6, aus dem Jahr 2013. Letzter Song meiner Vorgabe-Playlist, bevor es jetzt mit euren Wünschen losgeht. Noch ein Song von mir. Belligerent Intent habe ich hier mit Burning Halls of Damnation.

Belligerent Intent mit Burning Halls of Damnation haben wir gehört. The Crucifier heißt das Album aus dem Jahr 2018. Band Calm aus Australien, aus Melbourne, haben sich mittlerweile leider aufgelöst. So, gleich ein Jingle und dann kommen eure Wünsche. Ich freue mich drauf.

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5: So, Thomas Emanuel schreibt noch guten Abend, Pat. Ich grüße dich und alle Zuhörer und wünsche viel Spaß mit deiner Sendung. Dankeschön, schön, dass du auch noch mit dazugekommen bist. Der erste Wunsch geht auf das Konto vom Nightwish. For I Am King heißt die Band. For I Am King und Press the Fire wolltest du gerne hören.

for I Am King mit Breathe the Fire. Demons heißt das Album aus dem Jahr 2016. So, für den Basti habe ich hier eine finnische Band. Die großartige Moon Sorrow wolltest du. Auch lang nicht gelaufen hier in meiner Sendung, meinen Sendungen. Moon Sorrow, Back to North.

Tja, Moonsorrow Back to North. Tulimyrsky heißt das Album aus dem Jahr 2015. So, wir kommen zum nächsten Wunsch und der ist für den Steff. Du wolltest unter anderem Cronenberg oder Cronenberg, ursprünglich aus England, mittlerweile wohnt er in Kanada. Ja, es geht nämlich um einen Musiker, der hier für alles verantwortlich ist, was wir hören. Alles im Alleingang gemacht. Grandmaster Flash nennt er sich. Und hinter Grandmaster Flash verbirgt sich Richard Weeks. Und tja, Richard Weeks hat hier in vielen Projekten und Bands mit dabei. Und hier hat er alles, wie gesagt, im Alleingang gemacht. Cronenberg wolltest du mit Unguided Mutations.

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3: Hier eine uralte Nummer von Sicky gewünscht, Fats Domino mit Blueberry Hill.
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sehr fein. Ich liebe diese Sendung. Alles durcheinander, genauso soll es sein. Und immer mal solche Schmankerl dazwischen. Oft denke ich mir sowas aus, um die Sendung zu starten. Und ich finde es umso echt cooler, dass ihr auch immer mal so schön gemischt hier solche Hauer dazwischen brettert. Richtig geil. Fats Domino mit Blueberry Hill aus dem Jahr 1956. War damals natürlich eine Single. So, für unsere Frikadelle habe ich hier Accept mit Rolling Thunder.

0: Except in the Rolling Thunder von der Blood of the Nations Scheibe aus dem Jahr 2010.
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0: So, Steff schreibt noch Dankeschön und guten Abend, Pat und Pit-Gemeinde. Gerne, gerne. Danke auch für die tollen Wünsche. Der nächste, auch eine coole Nummer, eine Thrash-Metal-Band aus Chicago hat sich hier Crusader gewünscht, nämlich Misfire mit Living the Dream.

Misfire mit Living the Dream war das, a Product of the Environment aus dem Jahr 2025. Slipknot habe ich hier, Slipknot, gewünscht worden vom Tormentor Wait and Bleed.

Be Like Hermit, Outlive the Hand, Stone's Reach heißt das Album aus dem Jahr 2009. So, der nächste Song, der nennt sich Watching Over Me und von Tormentor gewünscht, Original von Iced Earth und Tormentor, gerade hier im Radio. Sei nicht böse, aber ich habe dir eine Coverversion rausgesucht nach dieser Sturm auf Kapitol und John Schaffer und so weiter Geschichte. Ist hier jetzt mal ein Cover zu hören von Brand New Sin.

Tja, Brand New Zen mit Watching Over Me. Im Original von Iced Earth. Century Media, das ist die Plattenfirma, covering 20 Years of Extremes. Das ist eine Doppel-CD gewesen, also ein Sampler, wo dann Bands vom gleichen Label gecovert haben. Ich meine, so war das aus dem Jahr 2008. Heaven Shall Burn habe ich hier für Sicky mit Endzeit.

Heaven Shall Burn mit Endzeit. Iconoclast heißt das Album aus dem Jahr 2008. Von Thüringen geht's nach NRW, nach Münster. Da kommt die folgende Band her, die von Nightwish gewünscht wurde. Du wolltest Nayara. Nayara mit Antidote to Faith.

Nightwish schreibt noch, danke für die Wunscherfüllung. Super tolle Playlist. Jo, dankeschön. Playlist finde ich auch super toll. Besonders die zweite Hälfte der Sendung, die ihr hier zusammengestellt habt quasi. Viele Songs habt ihr mir hier geschickt. Und ja, es ist sehr schön. Ich habe auch gesehen, dass ich jeden berücksichtige, sogar mit mehreren seiner Wünsche diesmal. Nera sind das mit Antidote to Face. All is Dust heißt die aktuelle Scheibe aus dem Jahr 2024.

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3: So, wir kommen nochmal zu einem Wunsch vom Steff. In Eternum aus Schweden wolltest du mit To Those Who Have Rode On.

in Aeternum, Two Souls Who Have Rode On, haben wir da gehört. Of Death and Fire heißt das Album. Das ist die aktuelle Scheibe, die dieses Jahr, also 2026, auf den Markt gekommen ist. Ich bleibe auch mit der folgenden Band in Schweden. Geht auch so ein bisschen in die Richtung, eine Black Metal Band aus Schweden, nämlich die Band Voodoos, wurde von Basti gewünscht. Du wolltest

Das sind Voodoos mit Flash into Spirit. Serpent, Seducer, Savior heißt die EP aus dem Jahr 2017.

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2: So, ich habe hier noch zwei Wünsche in meiner Playlist, bevor die Sendung dann leider vorbei ist. Sicky schreibt noch, war wieder eine super Sendung. Danke für die Wünsche und allen noch einen schönen Restabend und eine Pommesgabe schickst du noch. Ja, zwei Songs, wie gesagt, habe ich ja noch, Sicky. Und danach ist die Sendung aber dann tatsächlich leider vorbei. Aber erst noch mal ein Wunsch von unserer Frikadelle, Riot, beziehungsweise Riot 5 mit Victory.

Tja, das sind Riot 5 aus New York City mit Victory. Armor of Light heißt das Album aus dem Jahr 2018. Tja, einen Song, einen Wunsch habe ich hier noch und dann ist die Sendung leider vorbei. Das waren dann schon wieder 3 Stunden Into the Pit, Mixed Rock und Metal und genau das war es heute auch. Zumindest viel Mixed Metal, aber auch ein bisschen Rock dabei. Sogar eine Nummer aus dem Jahr 56 hatten wir vorhin. Alles sehr fein, mir hat es wirklich Spaß gemacht. Tja, Dankeschön, dass ihr mitgemacht habt und dabei seid, wart und hoffentlich jetzt noch alle eine gute Nacht habt. Ich wünsche sie euch auf jeden Fall, soll sie werden, wie ihr gerne möchtet und alle sollen ihren Spaß haben und morgen gut in den Tag kommen. Tja, der letzte Wunsch, der ist vom Sicky, die Band Tool aus Los Angeles. Wolltest du mit Chism vom Lateralus Album aus dem Jahr 2001. Damit verabschiede ich mich. Macht es gut. Mit Schism, so glaube ich, ne? Tool mit Schism. Haut rein. Ciao, euer Pat.

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Blonde, ganz lange und ganz gerade Haare, das war ihr Markenzeichen. Chirpe, chirpe, chip, chip, einer der ganz, ganz großen Hits von Middle of the Road. Top 20 Radio ist hier. Wir erfüllen die Hörerwünsche heute wieder eine Stunde lang. Roswitha Rammstein hat es geschafft. Sie wohnt in Polen, hört uns dort und sie wünscht sich etwas, was wir wirklich schon lange nicht mehr gespielt haben. Wes.

Ah, nee, das war die Gruppe Wes. Und jetzt kommt Marius Leng aus Kassel mit Sophie Alice Baxter. Ihr ganz großer Hit ist Murder on the Dance Floor bei Top 20 Radio, die Hörergrüße. 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

Hey, DJ Sophie Alex Baxter, ihr großer Hit. Schon ein paar Tage her, aber man kann ihn immer mal wieder hören. Und es war ein Wunsch für die Sonja Top 20 Radio. Wir haben die Hörerwünsche heute eine Stunde lang. Werner Bauer kommt aus Neuwied und er wünscht sich, oh, haben wir auch schon länger nicht mehr gespielt, Danny Vera mit Rollercoaster aus dem Jahre 2020.

0: Jo, schöner Titel, geile Stimme.
1: Cause I know,
0: weil er ist auch Radiomoderator.
1: Oh, I know,
0: Sänger-Songwriter.
1: There will be.
0: Und vor allem in Holland ein absoluter Star. Er kombiniert Rockmusik mit Country und Soul. Top 20 ist hier. Hörergrüße. Hans Zitro aus Koblenz will Vicky Leandros. Sie hat damals den Eurovision Song Contest gewonnen. Grand Prix de la Chanson hieß das damals noch 1972. Angetreten für Luxemburg. Jo! Ja, da war noch Frank Elstner bei RTL. Jo, das waren noch schöne Zeiten, sage ich euch. Damals der Siegertitel hieß ganz groß Après toi.

Grand Prix de la Chanson gewonnen, ganz klar. Vicky Leandros für Luxemburg im Jahre 72, après toi. Also eins muss man ihr lassen, sie ist eine Lady, sie sieht toll aus, sie kann sich bewegen und vor allem, sie kann singen. Damals war was los in Luxemburg, in den Frankreich, als sie mit diesem Titel gewonnen hat, den Eurovision Song Contest. Eine Stunde Hörergrüße. Hey! Musikzusammenstellung, die Hörer von Top 20 Radio und am Mikrofon war der Bernie. Ah, Mikrofon ist der Bernie.